Hallo und herzlich willkommen zur 57. Ausgabe von TED's Tanz.de. In der folgenden Stunde möchte ich wieder an die Zeiten erinnern, in der die Tanzschulen ihren Schülern einen nachmittäglichen Tanz.de anboten und Schlager- und Popmusik der 50er, 60er und frühen 70er Jahre spielen. Die erste halbe Stunde ist dem Tanz gewidmet, nach einem Mittelstück folgenden ruhige Titel, zu denen man eine Tasse Tee trinken kann. Den Anfang macht heute Christa Borjarzin aus Königsberg. In den Charts nannte sie sich Christa Williams und sie singt so wie beim ersten Mal.

Das war Brigitte Franke, eine Friseurin aus Nürnberg. Sie gewann in einer Quizshow mit Lou van Burg und durfte daraufhin eine Single aufnehmen. Mit Musik habe ich immer Glück. Und es folgte eine Aufnahme von 1956. Einer der großen Hits damals hieß Sei zufrieden. Wir hören das Golgowski-Quartett.

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1: Das war Peter Alexander mit seiner ersten Aufnahme für Polydor. Plem, die Frau hat mich total verrückt gemacht, eine Aufnahme von 1955. Und im selben Jahr fragten die singenden Seesterne, was haben die Matrosen in Singapur gemacht?

Das waren The Who aus England. 1967 erreichten sie die 5. deutschen Charts mit Pictures of Lily. Und es folgen die Beatles. 1963 erreichten sie die Nummer 1 in England mit From Me to You.

Das waren Jimmy Gilman, The Firebolt mit Daisy Petal Pickin. 1963 erreichten sie damit Platz 15 in amerikanischen Charts. Und wir gehen ein Jahr weiter, noch 1964. Die Everly Brothers sangen damals Gone, Gone, Gone.

Das war der Nachzieher dieser Ausgabe. The Lovers coverten die Rolling Stones auf dem Tempo-Label mit 2000 Light Years from Home. Und es folgt der nächste Beitrag der Reihe der frühen deutschen Nummer 1-Hits. 1952 erreichte Gerhard Wendland die Nummer 1 mit Heimweh nach dir.

Das war Schauspielerin Romy Schneider mit Der erste Liebesbrief, eine Aufnahme von 1955. Ein Jahr zuvor brachte uns Camillo Felgen romantische Musik.

Das war Barbara Kist. 1955 erreichte sie Platz 10 in den deutschen Charts mit Warum schreibst du nicht? Und es folgt Katharina Valente mit einer Aufnahme von 1959. Ich weiß ja alles von dir. 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

Das war der Franzose Hervé Villard. 1966 erreichte er Platz 14 in den deutschen Charts mit seinem größten Hit Capri, c'est fini. Und wir gehen noch einmal zurück nach 1960. Billy Vaughan erreichte damals Platz 2 in den Charts mit Morgen.

Das war Ricky Nelson. 1964 erreichte er die 47 in den amerikanischen Charts mit There's Nothing I Can Say. Und es folgt Jerry Wallace. Im selben Jahr sang er In the Misty Moonlight.

Das war Ray Peterson. 1964 sang er The Wonder of You. Das war die 57. Ausgabe von Ted's Tanz Day. Ich hoffe, Sie schalten noch beim nächsten Mal wieder ein. Und bis dahin sage ich Tschüss.

0: Und damit hallo und herzlich willkommen zu eurem Top 20 Countdown mit Ted und Felix. Letzterer bin ich und Ted kommt gleich. In den nächsten zwei Stunden werfen wir wieder einen Blick auf die Verkaufscharts verschiedener deutscher Internetportale. Wir hören Neuzugänge in der ersten und die Top 20 in der zweiten Stunde. Und außerdem hören wir wie immer auch aktuelle Hits aus den Charts aus England und aus Amerika. Und wer ist heute so alles dabei? Das verrät uns Ted.
1: Hallo, heute hören wir unter anderem neue Titel von Ellie Goulding, Lara Hulo und der Swedish House Mafia. Aktuelle Hits von Olivia Dean, Mark Medlock und Rock'n Jukebox. Und natürlich unsere Nummer 1.
0: Tja, aber bevor es so richtig losgeht, noch ein Scheinblick zurück auf die drei bestplatzierten Titel der deutschen Download-Charts aus der vergangenen Woche.
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0: Und da gibt es keine Änderung auf der Nummer 3, dort nach wie vor Chemo Sounds und Rise Slow.
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0: Und diese vierwöchige Nummer 1 wieder auf der Nummer 2, Shakira und der Burna Boy und Die Die.
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0: Und zum vierten Mal war dies hier die Nummer 1 in den deutschen Download-Charts vor genau 7 Tagen. Ügel, E-Miley Angel und Alternati und Moving to the Sun.
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0: Das war der erste neue Hit diese Woche in den deutschen Download-Charts. Eingestiegen auf der 47, das war Ellie Goulding und Four Seasons.
1: Four Seasons ist die zweite Single-Auskopplung aus dem angekündigten 6. Studioalbum von Ellie Goulding. Über das Album sagt Ellie, dieses Album ist eine Sammlung von Songs, die für einen Wendepunkt in meinem Leben stehen. Einerseits wurde mir bewusst, welches Geschenk mir die Freiheit des Nichtwissens in der Vergangenheit gemacht hat. Andererseits stand ich an der Schwelle, die wahre Kraft des Wissens zu begreifen. Ellie Goulding, Four Seasons.

Das war der erste neue Hit diese Woche aus der Single Paradise England. Dort eingestiegen auf der 92, das war Steve Lacy und Oh Yeah. Und dies ist eine Dame aus St. Louis in Missouri. Dieser Hit hier ist neu auf der 72 in England. Hier ist Slater und dann YouTuber Brand New Channels.

0: Ein Titel mit einem seltsamen Schluss. Diese Woche neu auf der 36 in den deutschen Download-Charts. Nothing But Thieves und der Hit Baby Cool, Evelyn.
1: Nothing But Thieves ist eine Rockband aus Essex in England. Ihren ersten Single-Hit in England hatte sie 2015 mit dem Titel Itch. Baby Cool ist die dritte Single-Auskopplung aus ihrem angekündigten fünften Studioalbum Stray Dogs. Evelyn ist dabei eine Hündin, die im Video mit einem mysteriösen rosa Wesen zu sehen ist. Nothing But Thieves, Baby Cool, Evelyn.
0: Dies Jahr letztes Jahr bereits im Oktober ein Hit in England, jetzt ein Reentry auf der 37, Luke Combs und Where the Wild Things Are.

0: Lykke Lee und die Swedish House Mafia sind zurück in den deutschen Download-Charts. Diese Woche gemeinsam eingestiegen auf der 32 mit dem Hit Happiness is so sad.
1: Happiness is so sad ist die erste Single-Veröffentlichung der Swedish House Mafia in diesem Jahr. Es ist ihre erste Zusammenarbeit mit Lykke Lee. Die sagt, es geht dabei um Melodien, die einen gleichzeitig zum Weinen und Tanzen bringen. Genau dieses Gefühl kennt man von der Swedish House Mafia. Große Gesten, viel Melancholie, viel Drama, aber eben auch die direkte Festivalenergie. Swedish House Mafia und Lykke Lee, Happiness is so sad.

das war Ende des letzten Jahres bereits ein Hit in den Singlecharts in England. Auch das diese Woche ein Re-Entry. Und zwar eingestiegen auf der 27. Tame Impala und der Hit Loser. Und sie hier, sie hat diese Woche gleich zwei Neuzugänge in den Charts in England. Dieser ist neu auf der Nummer 15. Hier ist die große Ariana Grande. Und hier ist der Hit, der heißt Kiss Me.

0: Sadie Barlow ist der Name dieser Dame hier und sie ist neu auf der 28 diese Woche in den deutschen Downloadcharts mit ihrem Hit Choose Me.
1: Sadie Barlow ist Sängerin und Songautorin. Bekannt wurde sie dadurch, dass sie ihre Musik auf TikTok und bei Facebook veröffentlicht hat. Auf Instagram sagt sie über ihren neuen Song: Du musst durch schwere Zeiten gegangen sein und gelernt haben, dich für dich selbst zu entscheiden, wenn dieses Lied zu dir gefunden hat. Sadie Barlow, Choose Me.
0: Und dies ist der andere neue Hit aus den Singer-Charts aus England von Ariana Grande, neu auf der Nummer 4. Der Hit heißt Petal.

0: Er hat noch keinen Namen, aber er ist dennoch neu auf der Nummer 27 diese Woche in den deutschen Downloadcharts. Das war Tjark.
1: Tjark ist 21 Jahre alt. Er wurde in Bonn geboren. Als Kind erhielt er Klavier- und Gitarrenunterricht. Mit 15 Jahren bewarb er sich bei The Voice Kids. 2023 erschien seine Debütsingle und 2024 unternahm er seine erste Solotournee. Bisher hat er zwei Alben veröffentlicht. Tjark, keinen Namen.

Tja, jetzt wollen sie ihren eigenen Rekord für die Ewigkeit aufstellen. Diese Woche zum 20. Mal die Nummer 1 in der Single-Parade in England. Das waren Sam Fender und Olivia Dean und der Hit heißt Rain Me In. Und dies ist der erste neue Hit aus den Single-Charts aus Amerika. Diese Woche eingestiegen auf der 98. Hier ist Audrey Hobart und der Hit Sue Me.

0: 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Number 23.
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1: Doch, wir können sie hören und sie ist neu diese Woche auf der 23 in den deutschen Downloadcharts. Das war Lara Hulo mit dem Titel Kopf gegen die Wand.
2: Lara Hulo stammt aus Schleswig. Sie hat zunächst Biologie und Musik auf Lehramt studiert, hofft aber künftig nur von der Musik leben zu können. Mit 17 Jahren begann sie als Straßenmusikerin aufzutreten, um ihr Studium zu finanzieren. Ihren ersten großen Erfolg hatte sie 2023 mit dem Titel Bitch. Lara Hulo, Kopf gegen die Wand.
1: Tja, und bevor wir jetzt gleich zu den 20 größten Download-Hits der Woche kommen, überrascht die Nummer 1 aus den Single-Charts aus Amerika. Auch die ist ziemlich langlebig. Diese Woche zum 16. Mal auf der Nummer 1. Hier ist Ella Langley und ihr Statement heißt Choosin' Texas.

Die haben diese Woche 5 Neuzugänge unter den ersten 20 in den deutschen Download-Chart. Der erste auf der 20 gestiegen von der 36, das war Neu und David Puentes und Golden Summer. Und er steigt von der 40 auf die 19, hier ist Mark Medlock und die Solo-Version von You Can Get It.

heute auch der Hit steigt diese Woche und zwar von der 41 auf die 18 in den deutschen Downloadcharts. Das waren Rockin' Jukebox und Storm in My Heart. Und hier ist die 17 gestiegen von der 34. Hier sind Martin Garrix und Ed Sheeran und der Hit, der heißt Repeat It.

Der Hit fällt von der 12 auf die 16 diese Woche in den deutschen Downloadcharts. Das waren One Republic und Need Your Love. Und die ist ja diese Woche auf der 15, gestiegen von der 17, Jennifer Lopez und David Guetta. Und der Hit heißt Save Me Tonight.

Wieder auf der 14 diese Woche in den deutschen Downer Charts. Alex Warren und Fever Dream auf der 13 von der 28 gestiegen. Das war Olivia Dean und So Easy to Fall in Love. Auf der 12 von der 11 gefallen Justin Bieber und Nicki Minaj und Beauty and the Beat. Und dies hier ist die 11, die fällt von der Nummer 9. Hier ist Noah 9 und Hit Mama, I Still Call Your Name. 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

Der Hit steigt und zwar von der 15 auf die 10 diese Woche in den deutschen Download-Chart. Das war Olivia Rodrigo und Drop Dead. Und hier ist die 9, die steigt von der Nummer 10, Temper City und Self-Aware.

Ein Teil des Programms der letzten Woche könnten wir an dieser Stelle wiederholen, denn der Titel, den wir gerade hörten, der ist nach wie vor auf der Nummer 6. Das war Harry Styles und American Girls. Und ist ja diese Woche wieder auf der Nummer 5. Hier ist Teddy Swims und er ist nach wie vor Mr. Know-It-All.

Auch diese Woche auf der 4 in den deutschen Download-Charts Bebe Rexha und Faithless und der Hit New Religion. Und jetzt die Sensation. Dieser Hit hier bewegt sich. Gefallen von der 2 auf die Nummer 3. Shakira und der Burner Boy. Und der erste Hit, der heißt

0: Nun langsam steigt dieser Hit hier diese Woche von der 3 auf die Nummer 2, Kimo Sounds und Rise Slow. Und unsere Nummer 1?
1: Unsere Nummer 1 ist zum fünften Mal auf der Nummer 1 Position zu finden. Es ist der erste Hit und die erste Nummer 1 für das Trio Ügel, Imael Angel und Ultra Natey. Hier sind sie mit Moving to the Sun.
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0: Ui, das klingt jetzt eigentlich so gar nicht nach Kinderfilm. Give the people what they want. Wir geben den Leuten, was sie wollen. Ich hoffe, das trifft zumindest auf die Musik zu. Hallo zusammen, ihr hört Star Treks Episode 44 mit Jörg Wese. Und das da war gerade ein bisschen Lokalkolorit, zumindest für mich, denn die Firma Playmobil ist gar nicht so weit von mir entfernt. Und das war Playmobil The Movie in Englisch, Adam Lambert. Wir werden gleich noch ein bisschen mehr davon haben und wie üblich 2 Stunden weitere Kuriositäten aus dem Film-Song-Bereich, singende Schauspieler und dergleichen mehr. Dinge, die sonst nicht unbedingt im Radio laufen. Immer mit Filmbezug, sehr oft mit meinen Spezialitäten, wie der Anspielung auf Zurück in die Zukunft, die es auch diesmal geben wird. Ich wünsche euch dafür viel Spaß und schalte wie üblich meine Moderation auf Englisch um, denn wir sind international. 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

0: 1975, das Jahr, in dem das Volljährigkeitsalter von 21 auf 18 Jahre gesenkt wurde. Und außerdem der halbe Liter Bier nur 80 Pfennig kostete. Und der Benzinpreis lag bei 85 Pfennig der Liter, super, und der Diesel bei 88 Pfennig. Der durchschnittliche Monatslohn eines Arbeiters in Deutschland betrug 1260 Euro. Und die beliebtesten Vornamen hießen Stefanie, Nicole, Sandra, Katrin, Claudia, Nadine, Yvonne, Anja, Tanja, Melanie, Julia, Katja und Andrea. Bei den Jungs immer noch der Michael, Christian, Stefan, Frank, Alexander, Oliver, Andreas, Thomas, Matthias und Sven. Das hat alles uns aber nicht zu interessieren, oder besser gesagt nur am Rande, denn für uns sind wichtig die großen Hits des Jahres 75. Die wir euch in der nächsten Stunde präsentieren möchten. Und da gehen wir erst rauf nach Schweden. Nach der Band schlechthin. Benny, Björn und die beiden Mädels. Na klar, aber 1974, da hatten sie den großen Durchbruch ein Jahr vorher mit Waterloo beim Grand Prix Eurovision de la Chanson. Natürlich ging es weiter mit den großen Hits und ihr großer Hit 1975 hieß SOS, hielt sich 17 Wochen lang in den deutschen Top 10 und war eine absolute Nummer 1, im Endeffekt der 15. erfolgreichste Hit des Jahres 1975. Ja, und ansonsten hört ihr noch weitere 14 große Hits des Jahres 75 und dabei wünsche ich euch viel, viel Spaß. Und mit ich meine ich mich, Michael Klein.
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2: Platz 15.

0: Das war Karin Ilse überall. Ja, so hieß sie nämlich mit, oder heißt sie mit bürgerlichen Namen als Interpretin, natürlich besser bekannt als Katja Ebstein. Und das war ihr größter Hit ihrer Sangeskarriere. Andere große Hits waren Wunder gibt es überall oder Theater. Ja, das waren auch noch welche. Ja, es war einmal ein Jäger, ihr großer Hit 1975. Ja, und wie groß der war, belegt alleine die Tatsache, dass der Titel es bis auf Platz 4 in der deutschen Singlecharts schaffte, sich aber dort nur 12 Wochen lang halten konnte. Na, was heißt nur? Ja, 16 Wochen lang halten in den deutschen Top 10 konnten sich die Rubbits mit I Can Do It. Und die Rubbits, die waren ja besonders bekannt durch die hohe Stimmlage ihres Sängers. 1975 eben großer Erfolg, bis auf Platz 3 in den deutschen Singlecharts schaffte es diese Single, I Can Do It.
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0: Rock'n'Roll at its best. Das waren die Rabbits und I Can Do It aus dem Jahr 1975. 16 Wochen lang hielten sie sich damals in den deutschen Top 10. Höchste Chartplatzierung, die 3. Ihr hört immer noch den Hit-Countdown, die Chartshow mit den Charts aus der Vergangenheit. Und jetzt gehen wir nach Frankreich, denn aus Frankreich kam ein Exporttitel, ja, und der wurde zum großen Erfolg. Bis auf Platz 2 in den deutschen Singlecharts schafften sie es. Alain Barrière und Noël Cordier. Tout en va, der Titel, jawohl, bis auf Platz 2. Eben der 12. erfolgreichste des Jahres 75.
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0: Musik aus Frankreich in den deutschen Singlecharts. Das waren Alain Barrière und Noël Cordier, Tout en va. Großer Hit im Jahr 75. Im Jahr 75 fielen die Mädels reihenweise um. Ja, wenn sie auftraten, die Bay City Rollers, besonders der Sänger Les McCune, war absolut begehrt bei den Mädchen. Bye Bye Baby, der große Titel des Jahres 75, obwohl er sich wirklich nur eine Woche lang in den deutschen Top 10 hielt und auf Platz 10 auch nur landete. Aber der war sehr, sehr, sehr, sehr lange in den Top 100 vertreten und deswegen auch der 11. erfolgreichste des Jahres 75.
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0: Die Bay City Rollers im Hit Countdown. Warum? Weil sie einen großen Hit hatten 1975. Bye Bye Baby. Jetzt gehen wir rein in die Top 10 des Jahres 1975 und kommen zu einem wirklich mega erfolgreichen Interpreten. Schlager- und Deutschpop-Musiker, Moderator und Schauspieler, bekannt übrigens für seinen schwarzen Humor und seine raue Stimme. Ja. Er war einst Sänger und Gitarrist der Gloomy Moon Singers, später auch Gloomies genannt, aber Mitte der 70er, eben 1974, 75, da begann er mit seiner Solokarriere und hatte einen Riesenhit in Österreich, nämlich den Ururenkel von Frankenstein. In Deutschland kam der Durchbruch schon 1974, also ein bisschen davor, mit diesem Titel. Der ebbte dann rüber ins Jahr 75. Ich trink auf dein Wohl, Marie. Natürlich spreche ich von Frank Zander. Die Nummer 10 des Jahres 75.
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0: Tja, und wenn er nicht gestorben ist, dann arbeitet die Leber auch noch heute. Das war Frank Zander und ich trink auf dein Wohl, Marie. Eben die Nummer 10 des Jahres 1975. 10 Wochen lang übrigens in den deutschen Top 10 vertreten. Höchste Chartplatzierung die 4. Das gleiche gilt auch für die 9. erfolgreichste Single des Jahres 1975. Ebenfalls höchste Chartplatzierung die 4, allerdings eine Woche länger in den deutschen Top 10. Die Band aus den Niederlanden, die es übrigens auch heute noch gibt. 1977 haben sie sich zwar getrennt, aber 2001 hatten sie wieder Bock. Und auch heute noch machen sie Musik. Ich spreche von Hank the Knife and the Jets. Ihr größter Hit überhaupt, Guitar King. Platz 9 in Deutschland des Jahres 1975.
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Musik aus den Niederlanden, das waren Hank the Knife and the Jets, Guitar King. Es ist wirklich unglaublich, wie viele Hits es aus Deutschland in den 70ern, aus den Niederlanden nach Deutschland schafften in den 70er Jahren. Es waren wirklich viele, viele Größen dabei und wir werden in den nächsten Hit-Countdown-Sendungen sicherlich noch einige begegnen. Heute übrigens auch noch, das darf ich versprechen. Ja, jetzt aber erstmal zu einem deutschen Urgewächs. Jürgen Markus nämlich. 12 Wochen lang war er in den deutschen Top 10 mit diesem Titel. Höchste Chartplatzierung, die 3. Und auch heute noch singt ein jeder mit, wenn dieser Titel erklingt. Ein Lied zieht hinaus in die Welt. Welcher Platz des Jahres 75 nochmal?

Deutsche Musik von einem Griechen. Das war Demis Roussos und Schön wie Mona Lisa. Das war der 7. erfolgreichste Hit in den deutschen Singlecharts 1975. Jetzt hin zu einem Mann, der aus Memphis, Tennessee stammt, beziehungsweise da ist er hingezogen und hat dort Musik gemacht. Und 1975 hatte er weltweit einen riesengroßen Hit, der erst natürlich auch in Deutschland in den deutschen Charts schaffte. I Can Help, nämlich der Titel, den wir gleich hören werden. Danach hatte er aber nie wieder Erfolg. Ja,

Unverkennbar. Brian Connolly, Andy Scott, Steve Priest und Mick Tucker. Jawohl, das waren sie damals, die Bandmitglieder von The Sweet. Und sie hatten weltweit wirklich große Hits, wie zum Beispiel Ballroom Blitz oder Teenage Rampage. Oder eben auch diesen hier natürlich auch in Deutschland. Fox on the Run, 19 Wochen lang in den deutschen Top 10. Höchste Chartplatzierung, die 1. Im Endeffekt der fünft erfolgreichste Hit des Jahres 1975. Ein bisschen erfolgreicher noch waren Fox. Only You Can, ebenfalls 19 Wochen lang in den deutschen Top 10. Höchste Chartplatzierung nur die 2. Also nur Nummer 1 hatten sie nicht, waren aber länger in den Charts generell vertreten. Lange Rede, kurzer Sinn, hier ist die Nummer 4, hier sind Fox.

0: Fox und Only You Can, die Nummer 4 des Jahres 75. Damit gehen wir rein in die Top 3. Unsere Plätze mit Bronze, Silber und Gold werden nun vergeben. Kommen hin zu einem Mann aus Südafrika, der in Deutschland sein Glück fand. Howard Carpendale, Deine Spuren im Sand. Bis auf Platz 3 schaffte er es in den deutschen Top 10, hielt sich dort 14 Wochen lang. Im Endeffekt der dritterfolgreichste des Jahres. Und danach dann, tja, dank dieses Liedes ist er in diesem Land sehr, sehr gern gesehen. Udo Jürgens Griechischer Wein, 20 Wochen lang in den deutschen Top 10, unglaublich. Ein riesengroßer Hit, natürlich auch eine Nummer 1 gewesen. Udo Jürgens hören wir gleich. Ja, dann gibt's auch natürlich auch die Nummer 1 gleich noch. Aber erst Howie, Howard Carpendale und Deine Spuren im Sand.
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0: Udo Jürgens und griechischer Wein. Damit sind wir angelangt, ganz, ganz oben auf der 1, zu dem Hit des Jahres 1975. Und zu einer Band kommen wir dahin, die erstens aus den Niederlanden kommt, das hatte ich vorhin nochmal versprochen. Zweitens, in ihrer Karriere über 20 Millionen Schallplatten oder Tonträger, wie man heute sagt, weltweit verkauft hat. Hatten wirklich große Hits, auch in Amerika, in England, auf der ganzen Welt. Eigentlich hießen sie mal Soul Invention, wurden dann umbenannt nach ihrem Sänger 1969 nämlich. George Baker, Name Johannes Hans Brauens eigentlich, aber eben als Künstlername George Baker. Natürlich spreche ich von der George Baker Selection. Ihr großer Hit Paloma Blanca, 23 Wochen lang in den deutschen Top 10, höchste Chartplatzierung die 1. Hier ist er, der Hit des Jahres 75. Und das war er dann auch, der Hit-Countdown für heute. Ich bedanke mich fürs Zuhören und freue mich schon aufs nächste Mal. Dann dreht sich nämlich alles um das Jahr 76. Für heute wünsche ich euch alles Gute, euer Michael Klein. Tschüssikowski.
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0: Jonas mit bis ans Ende der Welt hier bei der 2010 Radio Show aus dem Jahr 2015. Schön, dass ihr an diesem Samstagnachmittag mit am Start seid. Und wir gucken mal kurz aufs Wetter und ich würde sagen, warm ist es. Wenn ihr nicht gerade nördlich von Hamburg wohnt, dann habt ihr auf jeden Fall mindestens 30 Grad bis zu 39 Grad. Sind in einigen Teilen von Deutschland drinne. Und ich sag mal so, zum Glück, für die meisten zumindest, wird das die nächsten Tage wieder etwas angenehmer. Vor allen Dingen tagsüber ist es ja dann doch schon ganz schön anstrengend mit so viel Wärme. Die nächsten Tage dann nur noch maximal 33 Grad, aber das auch nur wirklich im Südwesten. Sonst eigentlich relativ angenehm mit bis zu 27 Grad im Rest von Deutschland. Wird also ein bisschen angenehmer tagsüber. Passend dazu jetzt einen Song aus dem Jahr 2025.
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0: Sky Holland aus dem Jahr 2017, Coastline, hier bei der 2010 Radio Show.
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0: Und der kommt in dieser Stunde aus dem Jahr 2001 von Mojo, Lady, Hear Me Tonight. Sehr geiler Klassiker. Jetzt ein 2010 Classics der Stunde hier bei der 2010 Radio Show an eurem Samstagnachmittag.

0: Hier ist die 2010 Radio Show. Wir starten rein in die nächste halbe Stunde. Gleich die neue von Love, vor aber noch Rio und Animal.
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August ist übrigens der internationale Tag des Geocachings, findet jährlich am 3. August-Wochenende statt und wurde 2011 von der Website geocaching.com ins Leben gerufen. Und es geht quasi darum, dass ja überall, auch mittlerweile bei uns im Land, viele so kleine Kästchen verteilt sind, wo man so Stempel sammeln kann und wo man quasi nur hinkommt, wenn man entweder eine Karte hat oder ein GPS-Gerät. Und das macht tatsächlich, glaube ich, mit Familie und Freunden sehr viel Spaß, kann man einige Zeit mit verbringen. Und ihr könnt ja einfach mal recherchieren, ob es bei euch in der Nähe sowas gibt. Zum Beispiel bei uns hier in Mitteldeutschland gibt es für Thüringen so eine Karte, aber auch im Harz gibt es die Harzer Wandernadel und da könnt ihr einfach mal recherchieren und da kann man auf jeden Fall einige Zeit mit totschlagen und auch mal ein bisschen Natur genießen. Jetzt gibt's Ariana Grande und Nicki Minaj mit Side to Side.

Sterling mit Shattered Me hier bei der 2010 Radio Show. Gleich gibt's noch Rogu und Fortress aus dem Jahr 2018. Vorher aber noch eine entspannte Nummer aus dem Jahr 2023. Post Malone mit Enough is

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1: Gleich 17 Uhr an eurem Samstagnachmittag. Hier ist die 2010 Radio Show mit mehr Musik der letzten Jahre und den Hits von heute. Und wir starten rein in die nächste halbe Stunde. Gleich mit am Start Oceana mit Endless Summer aus dem Jahr 2012. Shakira ist am Start zusammen mit Rihanna Can't Remember to Forget You aus dem Jahr 2014. Und den Anfang macht jetzt aber einen Track aus dem Jahr 2009. I Know You Want Me von Pitbull hier bei der 2010 Radio Show. Ich bin's Gregor, mich gibt's auch noch oben drauf. Und ich wünsche euch einen schönen Samstagnachmittag.
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ist ein Song aus dem Jahr 2014. Shakira und Rihanna mit Can't Remember to Forget You. Ist immer wieder geil, vor allen Dingen bei so einem Wetter. Jetzt gibt's Robert Grace und Break the Silence.

0: eigentlich den ganzen Tag hören? Giant Rooks mit Wild Stare hier bei der 2010 Radio Show.
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0: Und er kommt in dieser Stunde aus dem Jahr 2008. Polarkreis 18 mit Allein Allein. Dein 2010 Classics der Stunde hier bei uns bei der 2010 Radio Show. Viel Spaß.

0: Hier ist die 2010 Radio Show. Wir starten rein in die nächste halbe Stunde. Gleich die neue von RD, vorher aber noch Avicii mit Waiting for Love. 2010.
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hier bei der 2010 Radio Show an eurem Samstagnachmittag. Schön, dass ihr mit am Start seid. Gleich habe ich Major Lazer für euch zusammen mit Justin Bieber und Mu, Cold Water aus dem Jahr 2016. Einen Song aus Deutschland habe ich auch noch am Start, aus dem Jahr 2011. Ein 2010 Favorite, Clouseau mit Beinahe, auf den freue ich mich auch schon. Vorher gibt es aber noch ein bisschen mehr auf die Fresse, würde ich sagen. Sound of Legend mit Sweet Dreams, hier aus dem Jahr 2019 bei der 2010 Radio Show.

0: jetzt ein 2010 Favorite.
1: Beinahe, beinahe hättest du auch noch mich bekommen. Ist schon nicht schlecht.
2: Aus dem Jahr 2011. Clouseau.

Justin Bieber und Moo mit Cold Water hier bei der 2010 Radio Show aus dem Jahr 2016. Schön, dass ihr mit am Start seid. Gleich gibt's noch Jax Jones und Ina Wilson mit Breathe aus dem Jahr 2017. Vorher aber noch was Entspanntes von Mash und Adam Port. Keine Musik ist auch mit am Start. All I Got aus dem Jahr 2024 hier bei der 2010 Radio Show. Ich bin's, Gregor. Tachchen!

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1: 18 Uhr neu am Samstagabend. Hier ist die 2010 Radio Show mit mehr Musik der letzten Jahre und den Hits von heute. Und wir starten rein in die nächste halbe Stunde mit am Start Provinz und Diego Maradona aus dem Jahr 2020. Alok und Hear Me Now aus dem Jahr 2016 ist gleich am Start. Vorher gibt's aber noch einen Track aus dem Jahr 2025. Marshmello, Ellie Goulding und Ava Young mit Save My Love hier bei der 2010 Radio Show. Ich bin's Gregor, mich gibt's auch noch oben drauf. Und ich wünsche euch einen schönen Samstagabend.
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Aus dem Jahr 2011 hier bei der 2010 Radio Show. Wir machen mit Frauenpower weiter aus dem Jahr 2025. Tate McRae mit Tit for Tat hier bei der 2010 Radio Show. Viel Spaß.

0: Rehab und Quintino mit I Just Can't hier bei der 2010 Radio Show.
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0: Und er kommt in dieser Stunde aus dem Jahr 2006 von den Sugar Babes. Push the Button, dein 2010 Classics der Stunde bei der 2010 Radio Show. Viel Spaß!

2010 Radio Show aus dem Jahr 2024 und wir machen mit guten Vibes weiter. Lunch Money Louis gibt's jetzt mit Bills aus dem Jahr 2015. Gleich auch noch Offenbach und

Montagmorgen, sie scheinbar auch nicht, aus dem Jahr 2010, Melanie Fiona, gleich Duc Dumont und Imagine Dragons sind auch noch mit am Start. Vor aber noch About That und Evalina mit Who Let The Dogs Out aus dem Jahr 2021. Viel Spaß!

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1: 19 Uhr am Samstagabend, hier ist die 2010 Radio Show mit mehr Musik der letzten Jahre und den Hits von heute. Und wir starten rein in unsere nächste halbe Stunde mit am Start die Red Hot Chili Peppers mit Dark Necessities aus dem Jahr 2016. Claudie June ist am Start mit Crazy Woman aus dem Jahr 2024. Vorher haben wir aber noch einen richtig geilen Track aus dem Jahr 2013. MC Fitti mit Gylon hier bei der 2010 Radio Show. Ich bin's Gregor und mich gibt's auch noch oben drauf. Und ich wünsche euch jetzt einen schönen Samstagabend.
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0: Ghost im Oliver Nelson Remix hier bei der 2010 Radio Show an eurem Samstagabend.
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0: Und da kommt in dieser Stunde aus dem Jahr 2007 David Guetta und Chris Willis mit Love Is Gone. Richtig nicer Track. Dein 2010 Classics der Stunde jetzt hier bei uns. 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

Red Hot Chili Peppers mit Dark Necessities hier bei der Trendy 10 Radio Show aus dem Jahr 2016. Schön, dass ihr mit am Start seid. Gleich noch Licky Lee vor, aber noch die 257ers.

0: Milo hier bei der 2010 Radio Show aus dem Jahr 2025, Better or Worse. Schön, dass ihr mit am Start seid an diesem Samstagabend. Ein bisschen Musik habe ich noch für euch. Martin Garrix gleich am Start mit Drown. Sarah Larsson ist auch am Start. Der Song, ihr Song aus dem Jahr 2015, geht ja momentan wieder richtig steil. Lush Life vor, aber noch aus dem Jahr 2012. Rihanna und Diamonds.
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0: Also, dass dieser Song nochmal so groß wird, hätte ich vor ein paar Jahren auch nicht gedacht. Aus dem Jahr 2015, Sarah Larsson mit Lush Life. Und das war's von uns für diese Woche. Wir hören uns nächsten Samstag wieder mit mehr Musik der letzten Jahre und den Hits von heute. Bis dahin wünsche ich euch ein schönes Restwochenende und einen schönen Samstagabend. Jetzt noch ein bisschen Musik, gleich Phoenix vor, aber noch Klingande.
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0: jetzt ein 2010 Favorite. Der Mut ist tot, es gibt kein Leben auf dem Mut.
1: Er ist kalt, auch wenn er strahlt. Aus dem Jahr 2012. Deichkind, der Mond.

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satt. Sie gibt die Atmosphäre auf und schaltet die Computer aus. Die erste Fehler.